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1: Mit Moritz Einzel. Die politische Sommerpause geht zu Ende. Das schwarz-rote Bundeskabinett geht heute in Klausur, und zwar in Neu-Hardenberg in Brandenburg. Die SPD-Minister wollen den Hitzeschutz zu einem Hauptthema machen. Außerdem geht es darum, wie die Wettbewerbsfähigkeit der deutschen Wirtschaft gestärkt werden kann. Am 6. September wird in Sachsen-Anhalt ein neuer Landtag gewählt. CDU-Ministerpräsident Schulze hat jetzt Unterstützung vom bayerischen Ministerpräsidenten Söder bekommen. Der sagte in Wernigerode im Harz, es sei in solchen Zeiten einfach gut, einen Ministerpräsidenten zu haben, der von Wirtschaft eine Ahnung hat. Die Pläne der in Umfragen klar führenden AfD seien dagegen das schlimmste wirtschaftliche Schredderprogramm, so Söder. Die USA erhöhen den wirtschaftlichen Druck auf den Iran. Laut Finanzminister Bessent gibt es neue Sanktionen gegen rund 60 Firmen und Personen. Die Strafmaßnahmen beziehen sich auf wichtige Bereiche wie Finanzen, Öl, Technologie und die Schifffahrt. Die Münchner Feuerwehr hat einer Familie im 300 Kilometer entfernten Italien Urlaub geholfen. Die Mutter war im Urlaubsort Bibione zusammengebrochen. Weil ihre 11-jährige Tochter nicht wusste, wie sie den Notruf dort erreichen kann, hat sie zu Hause den Vater angerufen. Der hat die Münchner Leitstelle informiert, die alle Informationen an die italienischen Kollegen weitergeleitet hat. Ein Krankenwagen hat die Frau in eine Klinik gebracht. Ihr geht es inzwischen besser. Im DFB-Pokal sind die großen Überraschungen am Abend ausgeblieben. Regionalligist Halle verlor gegen den Bundesligisten Schalke 2:5 nach Verlängerung. Zuvor hatte es Regionalligist Alt-Glienicke gegen den Zweitligisten Wolfsburg noch spannender gemacht. 3:3 nach Verlängerung, 5:6 im Elfmeterschießen. Ganz knapp raus. Alt-Glienicke-Torwart Luis Maria Zwick bei Sky.
2: Ich glaube, wir waren gefühlt stehen K.O. in der Verlängerung, machen, führen 3-mal und ja, kriegen es nicht über die Zeit. Dann kommen wir ins Elfmeterschießen. Das ist maximal bitter. Ich glaube schon, irgendwie, natürlich hatte Wolfsburg viel mehr Chancen, muss man nicht drumherum reden. Aber ich glaube, wir haben es irgendwie vom Herzen her mehr verdient, aber sollte nicht sein. Aber ich bin trotzdem wirklich sehr, sehr stolz.
1: Außerdem verlor Drittligist Ferl gegen den Hamburger SV mit 0:3 und Drittligist Würzburg unterlag Köln mit 1:2. 089
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1: Mit Moritz Einzel. Zum Ende der Sommerpause kommt die Bundesregierung heute und morgen zu einer Klausurtagung zusammen. Bei dem Treffen im brandenburgischen Neu-Hardenberg soll der Fokus auf der Frage liegen, wie machen wir die Wirtschaft in Deutschland wieder flott. Außerdem soll es um die Konsequenzen aus den Hitzewellen dieses Sommers gehen. Konzern im Krisenmodus bei Volkswagen beginnt mit der Betriebsversammlung in der Wolfsburger Zentrale heute eine Serie von außerordentlichen Treffen zwischen Vorstand und Belegschaft. Tausende Stellen und 4 Werke sollen bei Europas größtem Autobauer in Gefahr sein. In den USA kann ein Dekret von Präsident Trump für eine erschwerte Briefwahl erstmal in Kraft treten. Der oberste Gerichtshof hat eine vorläufige Blockade des Vorhabens aufgehoben. Trumps Plan, es sollen nur noch Bürgerinnen und Bürger per Briefwahl abstimmen können, die auf sogenannten Staatsbürgerschaftslisten stehen. Kritiker vermuten, dass demokratische Wähler benachteiligt werden sollen. Die Ukraine erhält weitere westliche Militärhilfe für den Kampf gegen Russland. Zum 35. Jahrestag der Unabhängigkeit hat die EU-Kommission neue Rüstungsgüter im Wert von rund 6 Milliarden Euro genehmigt. Die Mittel sind für Flugabwehrsysteme, Raketen, Munition und Radaranlagen bestimmt. Im DFB-Pokal ist Bundesliga-Aufsteiger Schalke 04 eine Runde weiter. Die Gelsenkirchner gewannen ihr Erstrundenspiel beim Fußballregionalligisten Hallescher FC mit 5:2 nach Verlängerung. Zur Halbzeit lag erstmal Halle in Führung, da galt es, einen kühlen Kopf zu bewahren. Schalke-Trainer Miron Muslic bei Sky.
2: Den Kopf ja nicht verlieren, weil es heute schon nochmal richtig laut und richtig intensiv war. Und es gibt ihnen schon nochmal so die zweite, dritte Luft. Aber das haben wir dann hervorragend gemacht in der zweiten Halbzeit. Das Spiel komplett gedreht, um dann in den 90. nochmal das 2:2 zu bekommen. Es war sehr schwierig, aber es ist irgendwie so Schalke. Nichts ist einfach bei uns, aber wir schaffen es immer wieder und ich mag das.
1: Regionalligist Alt-Glienicke scheiterte ganz knapp am Zweitligisten Wolfsburg 8:9 nach Elfmeterschießen. Drittligist Verl unterlag dem Hamburger SV mit 0:3 und Drittligist Würzburg verlor 1:2 gegen Köln. 089
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2: Heute viele Wolken, wenig Auflockerungen, vormittags auch Regen, 22 Grad dazu in der Spitze. Und der Wettertrend für München und Umgebung. Morgen zum Start noch einige Schauer, im Laufe des Tages dann immer schöner und wärmer, 27 Grad. Am Donnerstag noch ein Tick mehr, 30 Grad in der Spitze, dazu viel Sonnenschein. Am Freitag wieder wechselhafter.
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3: Mit Moritz Einzel. Guten Morgen. Die politische Sommerpause geht zu Ende. Das schwarz-rote Bundeskabinett geht heute in Klausur, und zwar in Neuhardenberg in Brandenburg. Die SPD-Minister wollen den Hitzeschutz zu einem Hauptthema machen. Außerdem geht es darum, wie die Wettbewerbsfähigkeit der deutschen Wirtschaft gestärkt werden kann. Am 6. September wird in Sachsen-Anhalt ein neuer Landtag gewählt. CDU-Ministerpräsident Schulze hat jetzt Unterstützung vom bayerischen Ministerpräsidenten Söder bekommen. Der sagte in Wernigerode im Harz, es sei in solchen Zeiten einfach gut, einen Ministerpräsidenten zu haben, der von Wirtschaft eine Ahnung hat. Die Pläne der in Umfragen klar führenden AfD seien dagegen das schlimmste wirtschaftliche Schredderprogramm, so Söder. Die USA erhöhen den wirtschaftlichen Druck auf den Iran. Laut Finanzminister Bessent gibt es neue Sanktionen gegen rund 60 Firmen und Personen. Die Strafmaßnahmen beziehen sich auf wichtige Bereiche wie Finanzen, Öl, Technologie und die Schifffahrt. Außerdem forderte Bessent andere Länder auf, sämtliche Wirtschaftsbeziehungen zum Iran abzubrechen. So soll das Regime in Teheran isoliert werden. In der Türkei sind mehrere Bürgermeister der Opposition zu langen Gefängnisstrafen verurteilt worden. Wie die staatliche Nachrichtenagentur Anadolu berichtete, verhängte ein Gericht etwa eine Strafe von mehr als 23 Jahren gegen den ehemaligen Bürgermeister des Istanbuler Bezirks Beşiktaş. Es geht dabei um Korruptionsvorwürfe. Der hallische FC hat in der ersten DFB-Pokalrunde eine Überraschung verpasst. Der Fußball-Regionalligist verlor gegen den Bundesliga-Aufsteiger Schalke 04 mit 2:5 nach Verlängerung. In der halben Stunde extra bewies Schalke viel Widerstandskraft. Trainer Miron Muslic.
4: Kühn Kopf bewahrt, nachgelegt, dass da ja noch keine Hoffnung mehr entstehen kann für Halle. Und am Ende des Tages verdient gewonnen. 120 Minuten waren nicht geplant, aber Respekt umso mehr an Halle, die einfach diesen Pokalfight uns gegeben haben.
3: Die weiteren Ergebnisse: Alt-Glienicke aus der Regionalliga gegen Wolfsburg 8:9 nach Elfmeterschießen, Ferl gegen den Hamburger SV 0:3 und Würzburg gegen Köln 1:2.
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5: Guten Morgen zu euch in die Autos, und das sieht gut aus, Freifahrt.
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5: Geblitzt werdet ihr auf der A96 Richtung Lindau am Kreuz Südwest. Gute Fahrt.
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2: Viele Wolken heute, ein bisschen Sonne auch dazwischen, aber auch der ein oder andere Schauer. 22 Grad dazu in der Spitze und der Wettertrend für München und Umgebung. Morgen erst noch Schauer möglich, im Laufe des Tages dann immer schöner und wärmer, 27 Grad. Der Donnerstag richtig schön mit viel Sonne und 30 Grad. Am Freitag wieder wechselhafter.
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3: Guten Morgen zu euch in die Autos und das sieht gut aus, Freifahrt.
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3: Geblitzt werdet ihr auf der A96 Richtung Lindau am Kreuz Südwest. Gute Fahrt.
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3: Heute viele Wolken, wenig Auflockerungen, vormittags auch Regen, 22 Grad dazu in der Spitze. Und der Wettertrend für München und Umgebung. Morgen zum Start noch einige Schauer, im Laufe des Tages dann immer schöner und wärmer, 27 Grad. Am Donnerstag noch ein Tick mehr, 30 Grad in der Spitze, dazu viel Sonnenschein. Am Freitag wieder wechselhafter.
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4: Mit Lennart Werner. Guten Morgen. Der Baustellensommer hier in München bekommt ab heute ein neues Kapitel. Für die zweite Stammstrecke gehen die Bauarbeiten weiter. 089 Kult München-Reporterin Julia Kafka. Wer nach Leim will, muss an der Haltestelle vorbeifahren und das für eine ganze Weile.
5: Richtig, und zwar voraussichtlich bis Mitte 2028. Bis dahin fahren die S3, S4, S6 und S8 aus Richtung Pasing stadteinwärts ohne Halt durch. Wer also nach Leim will, muss bis Hirschgarten oder weiterfahren und dann wieder zurück. Die S1, S2 und S5 halten weiter in Leim. Stadtauswärts läuft ebenfalls alles wie gewohnt weiter.
4: Die Bundesregierung plant eine Zuckersteuer und die soll ab nächstem Jahr schon für mehr Getränke gelten als bisher bekannt. Einem Bericht nach sollen auch Säfte, Eistees oder Zero-Getränke teurer werden und das bis zu 36%. Wer Leistung bringt und hart arbeitet, hat es mal besser als die Elterngeneration. An dieses Aufstiegsversprechen glauben nur noch 40% der jungen Menschen in Deutschland. Das zeigt eine neue Umfrage. Damit nimmt der Anteil weiter ab. 2019 lag er noch bei 74%.
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6: Das größte Volksfest der Welt, die Wiesn, kann eigentlich schon beginnen. Zumindest, wenn es nach den Stadtwerken geht. Stromkabel und Gasleitungen sind verlegt und das Trinkwasser fließt auch. Der weitere Aufbau geht morgen in die heiße Phase. Am 19. September beginnt dann endlich das Oktoberfest. Von der Theresienwiese, Alexandra Goralska, 089 Kult.
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7: Guten Morgen zu euch in die Autos. Und das schaut soweit ganz gut aus. Die Straßen sind frei.
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7: Geblitzt werdet ihr in Untergiesing, Pilgersheimer Straße auswärts und in Dachau in der Münchner Straße. Gute Fahrt.
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8: Jasny Hawks bringt gleich mal Schwung rein in diesen Dienstag. The One

0: Hier ist der München-Sender für Kulthits und Kultur. Mit dem Kulthits machen wir gleich weiter. Vorher kümmern wir uns ein bisschen um die Kultur.
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0: Im Jazzclub Unterfahrt spielt das Moritz Renner Jazz Orchester. Moritz Renner, der Münchner Posaunist, bringt große Besetzung mit. Um 20.30 Uhr geht's los.
1: Tipp 2.
0: Im Stadtmuseum könnt ihr bis 19 Uhr die Ausstellung What the City? Perspektiven unserer Stadt besuchen. Es geht ums Nachtleben, um Identität und das Zusammenleben in München. Der Eintritt ist frei.
1: Tipp 3.
0: Am Königsplatz wird Dionysos gespielt. Der Innenhof der Glyptothek verwandelt sich in eine Open-Air-Bühne. Große Konflikte, antiker Stoff und eine ganz besondere Kulisse. 20 Uhr geht's los.
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Wenn ihr heute Geburtstag feiert, ihr feiert in bester Gesellschaft, nämlich in Gesellschaft von Billy Ray Cyrus. Der Country-Sänger wird heute 65 Jahre alt und er ist natürlich nicht nur in Anführungszeichen, der Country-Sänger, sondern auch Vater von Popstar Miley Cyrus. 1992 ist er bekannt geworden mit Achy Breaky Heart und der Line Dance, dieser Trend hat ihn jetzt wieder zum internationalen Pop-Phänomen gemacht. Wir spielen ihn jetzt hier auf 089 Kult. Hier ist Billy Ray Cyrus und Achy Breaky Heart.

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8: Viele Wolken heute, ein bisschen Sonne auch dazwischen, aber auch der ein oder andere Schauer. 22 Grad dazu in der Spitze und der Wettertrend für München und Umgebung. Morgen erst noch Schauer möglich, im Laufe des Tages dann immer schöner und wärmer, 27 Grad. Der Donnerstag richtig schön mit viel Sonne und 30 Grad. Am Freitag wieder wechselhafter.
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9: Guten Morgen, Zeuchen, die Autos. Da sind wir schnell durch, alles entspannt.
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9: Geblitzt werdet ihr in Sendling, Implerstraße auswärts und im Landkreis Erding am Ortsausgang von Eichenried Richtung Ismaning. Gute Fahrt.
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10: Salü, wir tauchen gleich mal ein in die Geschichte unserer Stadt. Vorher gewissermaßen ein Eintauchen in die Geschichte der Musik. Die größten Kulte von den 80ern bis heute. Los geht's mit Johnny Hay.

blicken an dieser Stelle 184 Jahre zurück in der Zeit. Schönen guten Morgen auf 089 Kult auf den 25. August 1840. Da hat die Ludwig-Maximilians-Universität ihre neuen Gebäude an der Ludwigstraße bezogen. Der Termin ist kein Zufall gewesen, es war nämlich der Geburts- und auch der Namenstag von König Ludwig I. Also, wenn ihr heute an der LMU vorbeifahrt, genau dort ist heute vor 186 Jahren die Universität eingezogen. 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

Benson wohnt hier auf 089 Kult. Guten Morgen am Dienstag und schöne Grüße an alle, die Patricia heißen. Ihr habt heute nämlich Namenstag. Alles Gute von unserer Seite. Guten Morgen.

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7: Heute

0: München. Für viele ändert sich der Fahrplan ab heute und das für 2 Jahre. 089 Kult München Reporterin Julia Kafka. Grund sind die Arbeiten für die zweite Stammstrecke.
1: Ja, wer mit der S3, S4, S6 oder S8 aus Richtung Pasing kommt, der fährt statt einwärts in Zukunft erst einmal an Leim vorbei bis zum Hirschgarten und von dort aus dann wieder zurück. Der Grund für diesen ungewöhnlichen Schlenker: der alte Bahnsteig in Leim wird abgerissen und neu gebaut. S1, S2 und S5 halten weiterhin ganz normal in Leim. Statt auswärts ändert sich nichts.
0: Die Bundesregierung plant eine neue Zuckersteuer. Einem Bericht nach soll die schon nächstes Jahr und damit ein Jahr früher in Kraft treten und auch mehr Getränke umfassen als bisher gedacht. Dass Cola, Fanta, Sprite oder Spezi teurer werden, war klar. Dem Bericht nach kommen aber auch Säfte, Eistees und sogar Zero-Getränke dazu. Jahrzehntelang haben Beschäftigte gearbeitet, damit es den Kindern mal besser geht als einem selbst. Doch laut einer neuen Umfrage glauben die selber nicht mehr so wirklich an das Aufstiegsversprechen. Nur noch 40% sagen, dass es ihnen genauso gut wie oder besser gehen wird als ihren Eltern. Vor der Corona-Pandemie waren es noch 74%.
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3: Die U-Bahn soll unbedingt neben Fröttmanning ein zweites Werk für Wartung und Reparatur bekommen. Als Standort ist schon länger Neuperlach beschlossen. Der Ausbau der S-Bahn und die Verlängerung U5 sollen laut einer Studie das Projekt um einige Jahre verzögern. Aus Neuperlach, Max Eckert, 089 Kult.
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4: Guten Morgen, Zeichen die Autos. Wir schauen auf die A9 Richtung München zwischen dem Kreuz Nord und dem Frankfurter Ring. Da kommen nach einem Unfall auf der rechten Spur 20 Minuten für euch on top.
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4: Geblitzt werdet ihr in Trudering bei Warenstraße auswärts und im Landkreis Ebersberg in Hohenlinden in der Hauptstraße. Gute Fahrt.
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6: Kurz nach 7, da haben Lionel Richie und ich eines gemeinsam. Wir sagen nämlich beide Hallo oder

Dafür Kulthits und Kultur liefern wir euch täglich Inspiration für die schönen Seiten der Stadt. Wir sind 089 Kult. Ich bin Johannes Boos. Wenn ihr es gruselig haben wollt, herzlich willkommen heute im Blutenburg Theater. Da gibt es das Stück 2.22 Uhr. Da geht es um Jenny, die eben genau immer um diese Zeit, nämlich um 2.22 Uhr in der Nacht, Schritte hört und die weinende Stimme eines Mannes. Ab 20 Uhr läuft das Stück heute. Im Jazzclub Unterfahrt, da spielt das Moritz-Renner Jazz Orchester. Moritz Renner ist ja Posaunist, kommt hier aus der Stadt und er bringt große Besetzung mit. Um 20.30 Uhr der Beginn. Und im Münchner Stadtmuseum könnt ihr die Ausstellung What the City? Perspektiven unserer Stadt besuchen. Geht noch bis heute um 19 Uhr. Da geht es um Nachtleben, um Identität und das Zusammenleben hier bei uns in der Stadt. Der Eintritt ist frei. Wir sind 089 Kult.

wenn es heute Mittag mal in die Mittagspause geht, mit den Kolleginnen und Kollegen vielleicht noch einen kleinen Schlenker machen über die Eisdiele. Denn heute darf man sich ganz offiziell ein Bananasplit in der Mittagspause doch genehmigen, denn heute ist internationaler Tag des Bananasplits. Also ein Gedenk- oder Feiertag, um diese Köstlichkeit zu zelebrieren. Ihr habt es hier bei uns gehört. Wir sind

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8: Viele Wolken heute, ein bisschen Sonne auch dazwischen, aber auch der ein oder andere Schauer. 22 Grad dazu in der Spitze und der Wettertrend für München und Umgebung. Morgen erst noch Schauer möglich, im Laufe des Tages dann immer schöner und wärmer, 27 Grad. Der Donnerstag richtig schön mit viel Sonne und 30 Grad. Am Freitag wieder wechselhafter.
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9: Guten Morgen zu euch in die Autos. Im Moment alles frei.
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9: Geblitzt werdet ihr in Sendling, Implerstraße auswärts und im Landkreis Fürstenfeldbruck in Puchheim in der Allinger Straße. Gute Fahrt.
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0: Opus in den größten Kult-Hits. Live ist live. Vorher schalten wir live in die Redaktion. Guten Morgen.
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2: Ja, guten Morgen. Das solltet ihr heute für München wissen. Wenn ihr heute durch München fahrt, begegnet euch ein Geburtstagskind gleich an mehreren Stellen. König Ludwig I. wurde heute vor 240 Jahren geboren und hat das Stadtbild bis heute geprägt. Die Ludwigstraße trägt seinen Namen, am Odeonsplatz steht sein großes Reiterdenkmal und auch das Siegestor geht auf seine Zeit zurück.
3: And the Oscar goes to.
2: Heute fällt in München eine wichtige Entscheidung für die Oscars. Eine unabhängige Fachjury wählt aus 11 Filmen den deutschen Beitrag für die Kategorie International Feature Film. Seit gestern werden die Kandidaten hier in München gesichtet und beraten. Im Laufe des Tages soll feststehen, welcher Film für Deutschland ins Oscar-Rennen geht. Und für alle kleinen Wasserratten ist heute Seepferdchentag im Naturbad Georgenschwalge. Zwischen 11 und 2 können Kinder dort ihr Seepferdchen machen oder, wenn das schon geschafft ist, direkt fürs Bronzeabzeichen antreten. Das Bademeisterteam begleitet die Prüfungen und am Ende gibt's natürlich auch eine Urkunde.
4: Hallo, hier ist der Michael aus Schwabhausen. Meine Meinung zum Thema ist, dass es auf jeden Fall sein sollte, dass man Kinder frühestmöglichst Schwimmen beibringt. Allein schon einfach aus dem Hintergrund zu wissen, wenn man irgendwo so zu Besuch ist und die haben einen Poolgarten oder nur einen kleinen Teich, dann kann einfach nichts passieren, weil man sicher sein kann, sie wird nass, aber sie schwimmt.
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wir haben gewissermaßen ein Geburtstagskind noch nachzutragen, nämlich das neue Rathaus hier bei uns in der Stadt. Jawohl, am Marienplatz, wenn ihr da heute vorbeikommt, das Rathaus hat gewissermaßen seinen 159. Geburtstag, denn heute vor ganz genau 159 Jahren, nämlich im Jahr 1867, da ist der Grundstein gelegt worden für das neue Rathaus. Was sonst noch wichtig ist zum Start in diesen Dienstag? Ihr erfahrt's einfach und verständlich zusammengefasst in den 089 Kultnachrichten um Punkt 8.

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7: Heute viele Wolken, wenig Auflockerungen, vormittags auch Regen, 22 Grad dazu in der Spitze. Und der Wettertrend für München und Umgebung. Morgen zum Start noch einige Schauer, im Laufe des Tages dann immer schöner und wärmer, 27 Grad. Am Donnerstag noch ein Tick mehr, 30 Grad in der Spitze, dazu viel Sonnenschein. Am Freitag wieder wechselhafter.
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8: Mit Lennart Wenner. Guten Morgen. Der Baustellensommer hier in München bekommt ab heute ein neues Kapitel. Für die zweite Stammstrecke gehen die Bauarbeiten weiter. 089 Kult München-Reporterin Julia Kafka. Wer nach

0: teurer werden und das bis zu 36%. Wer Leistung bringt und hart arbeitet, hat es mal besser als die Elterngeneration. An dieses Aufstiegsversprechen glauben nur noch 40% der jungen Menschen in Deutschland. Das zeigt eine neue Umfrage. Damit nimmt der Anteil weiter ab. 2019 lag er noch bei 74%.
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2: Das größte Volksfest der Welt, die Wiesn, kann eigentlich schon beginnen, zumindest wenn es nach den Stadtwerken geht. Stromkabel und Gasleitungen sind verlegt und das Trinkwasser fließt auch. Der weitere Aufbau geht morgen in die heiße Phase. Am 19. September beginnt dann endlich das Oktoberfest. Von der Theresienwiese, Alexandra Goralska, 089 Kult.
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3: Guten Morgen zu euch in die Autos. Ja, gute Nachrichten, jetzt in den Sommerferien Freifahrt.
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3: Geblitzt werdet ihr in Sendling in der Implerstraße auswärts und im Landkreis Ebersberg zwischen Poing und Anzing bei Garkhofen beidseitig. Gute Fahrt.
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5: Und mit Tina Turner und vergessen diese Kulthit aus 1990, einem

0: Wir sind München-Sender für Kulthits und Kultur. Mit den Kulthits machen wir gleich weiter. Vorher kümmern wir uns ein bisschen um die Kultur.
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0: Im Jazzclub Unterfahrt spielt das Moritz Renner Jazz Orchester. Moritz Renner, der Münchner Posaunist, bringt große Besetzung mit. Um 20.30 Uhr geht's los.
1: Tipp 2.
0: Im Stadtmuseum könnt ihr bis 19 Uhr die Ausstellung What the City? Perspektiven unserer Stadt besuchen. Es geht ums Nachtleben, um Identität und das Zusammenleben in München. Der Eintritt ist frei.
1: Tipp 3.
0: Am Königsplatz wird Dionysos gespielt. Der Innenhof der Glyptothek verwandelt sich in eine Open-Air-Bühne. Große Konflikte, antiker Stoff und eine ganz besondere Kulisse. 20 Uhr geht's los.
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Wir spielen die größten Kult-Hits von den 80ern bis heute. Wir sind 089 Kult. Ich bin Johannes Boos und wir gucken 35 Jahre zurück in der Zeit auf den August 1991. Da springt Kate Janai auf Platz 1 der Charts in Deutschland. Und zwar von der 9 rauf auf das Spitzentreppchen. Mit dieser Nummer hier. Mit Summer Dreaming. Guten Morgen.

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13: Viele Wolken heute, ein bisschen Sonne auch dazwischen, aber auch der ein oder andere Schauer. 22 Grad dazu in der Spitze und der Wettertrend für München und Umgebung. Morgen erst noch Schauer möglich, im Laufe des Tages dann immer schöner und wärmer, 27 Grad. Der Donnerstag richtig schön mit viel Sonne und 30 Grad. Am Freitag wieder wechselhafter.
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14: Guten Morgen zu euch in die Autos und Obacht bitte auf der A95 zwischen Wolfratshausen und Ohlstadt. In beiden Richtungen kommt euch ein Falschfahrer entgegen. Bitte nicht überholen und nebeneinander fahren. Ich wiederhole, Geisterfahrer zwischen Wolfratshausen und Ohlstadt auf der A95.
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14: Geblitzt werdet ihr in Sendling, Implerstraße auswärts und im Landkreis Ebersberg in Vaterstetten in der Münchner Straße. Gute Fahrt.
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16: Salü, wir tauchen gleich mal ein in die Geschichte unserer Stadt. Vorher gewissermaßen ein Eintauchen in die Geschichte der Musik mit den größten Kulthits von den 80ern bis heute. Wir sind Camouflage und Love is a Shield.
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Wir blicken an dieser Stelle 184 Jahre zurück in der Zeit. Schönen guten Morgen auf 089 Kult auf den 25. August 1840. Da hat die Ludwig-Maximilians-Universität ihre neuen Gebäude an der Ludwigstraße bezogen. Der Termin ist kein Zufall gewesen, es war nämlich der Geburts- und auch der Namenstag von König Ludwig I. Also, wenn ihr heute an der LMU vorbeifahrt, genau dort ist heute vor 186 Jahren die Universität eingezogen. Wir sind dann noch dann kurz.

Purple Disco Machine auf 089 Kult. Guten Morgen am Dienstag. Ganz besonders all diejenigen, die Patricia heißen oder Patricia, kann man natürlich auch auf Englisch aussprechen. Ihr habt heute Namenstag. Alles Gute von unserer Seite, von 089 Kult.

Morgen, auf geht's in den Dienstag mit den größten Kult-Hits von den 80ern bis heute. 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
11: Heute viele Wolken, wenig Auflockerungen, vormittags auch Regen, 22 Grad dazu in der Spitze. Und der Wettertrend für München und Umgebung. Morgen zum Start noch einige Schauer, im Laufe des Tages dann immer schöner und wärmer, 27 Grad. Am Donnerstag noch ein Tick mehr, 30 Grad in der Spitze, dazu viel Sonnenschein. Am Freitag wieder wechselhafter.
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12: Mit Lennart Werner. Guten Morgen. Jeden Tag pendeln tausende Arbeitnehmer mit der S-Bahn hier nach München. Für viele ändert sich der Fahrplan ab heute und das für 2 Jahre. 089 Kult München Reporterin Julia Kafka. Grund sind die Arbeiten für die zweite Stammstrecke.
13: Ja, wer mit der S3, S4, S6 oder S8 aus Richtung Pasing kommt, der fährt statt einwärts in Zukunft erst einmal an Leim vorbei bis zum Hirschgarten und von dort aus dann wieder zurück. Der Grund für diesen ungewöhnlichen Schlenker: der alte Bahnsteig in Leim wird abgerissen und neu gebaut. S1, S2 und S5 halten weiterhin ganz normal in Leim. Statt auswärts ändert sich nichts.
12: Die Bundesregierung plant eine neue Zuckersteuer. Einem Bericht nach soll die schon nächstes Jahr und damit ein Jahr früher in Kraft treten und auch mehr Getränke umfassen als bisher gedacht. Dass Cola, Fanta, Sprite oder Spezi teurer werden, war klar. Dem Bericht nach kommen aber auch Säfte, Eistees und sogar Zero-Getränke dazu. Jahrzehntelang haben Beschäftigte gearbeitet, damit es den Kindern mal besser geht als einem selbst. Doch laut einer neuen Umfrage glauben die selber nicht mehr so wirklich an das Aufstiegsversprechen. Nur noch 40% sagen, dass es ihnen genauso gut wie oder besser gehen wird als ihren Eltern. Vor der Corona-Pandemie waren es noch 74%.
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14: Die U-Bahn soll unbedingt neben Fröttmanning ein zweites Werk für Wartung und Reparatur bekommen. Als Standort ist schon länger Neuperlach beschlossen. Der Ausbau der S-Bahn und die Verlängerung U5 sollen laut einer Studie das Projekt um einige Jahre verzögern. Aus Neuperlach, Max Eckert, 089 Kult.
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16: Guten Morgen zu euch in die Autos, soweit alles entspannt.
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16: Trudering bei Jovarenstraße auswärts und Wolfratshausen in der Bahnhofstraße. Gute Fahrt.
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17: So, jetzt mal bitte die Bürostühle zur Seite rücken. Es wird gleich ein bisschen getanzt mit Diana Ross und Upside Down. Und Kult von Alphaville habe ich noch für euch. Hier ist Forever.

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Als Münchensender für Kulthits und Kultur liefern wir euch täglich Inspiration für die schönen Seiten der Stadt. Wir sind 089 Kult. Ich bin Johannes Boos. Wenn ihr es gruselig haben wollt, herzlich willkommen heute im Blutenburg Theater. Da gibt es das Stück 2.22 Uhr. Da geht es um Jenny, die eben genau immer um diese Zeit, nämlich um 2.22 Uhr in der Nacht, Schritte hört und die weinende Stimme eines Mannes. Ab 20 Uhr läuft das Stück heute. Im Jazzclub Unterfahrt, da spielt das Moritz Renner Jazz Orchester. Moritz Renner ist ja Posaunist, kommt hier aus der Stadt und er bringt große Besetzung mit. Um 20.30 Uhr der Beginn. Und im Münchner Stadtmuseum könnt ihr die Ausstellung What the City? Perspektiven unserer Stadt besuchen. Geht noch bis heute um 19 Uhr. Da geht es um Nachtleben, um Identität und das Zusammenleben hier bei uns in der Stadt. Der Eintritt ist frei. Wir sind 089 Kult.

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9: Viele Wolken heute, ein bisschen Sonne auch dazwischen, aber auch der ein oder andere Schauer. 22 Grad dazu in der Spitze und der Wettertrend für München und Umgebung. Morgen erst noch Schauer möglich, im Laufe des Tages dann immer schöner und wärmer, 27 Grad. Der Donnerstag richtig schön mit viel Sonne und 30 Grad. Am Freitag wieder wechselhafter.
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10: Hallo liebe Autofahrer, es läuft überall, ihr habt freie Fahrt.
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10: Geblitzt wird im Pasing auf der Mitterfeldstraße auswärts und im Kreis Ebersberg zwischen Proing und Anzing bei Garkhofen beidseitig.
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12: Und mit Nick Kamen, das ist auch einer der größten Kulthits von den 80ern bis heute. 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

0: schönen Vormittag mit den größten Kulthits. Herzlich willkommen auf München Sender für Kulthits und Kultur. Ich bin Johannes Boos.
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2: Ja, guten Morgen. Das solltet ihr heute für München wissen. Wenn ihr heute durch München fahrt, begegnet euch ein Geburtstagskind gleich an mehreren Stellen. König Ludwig I. wurde heute vor 240 Jahren geboren und hat das Stadtbild bis heute geprägt. Die Ludwigstraße trägt seinen Namen, am Odeonsplatz steht sein großes Reiterdenkmal und auch das Siegestor geht auf seine Zeit zurück.
3: And the Oscar goes to.
2: Heute fällt in München eine wichtige Entscheidung für die Oscars. Eine unabhängige Fachjury wählt aus 11 Filmen den deutschen Beitrag für die Kategorie International Feature Film. Seit gestern werden die Kandidaten hier in München gesichtet und beraten. Im Laufe des Tages soll feststehen, welcher Film für Deutschland ins Oscar-Rennen geht. Und für alle kleinen Wasserratten ist heute Seepferdchentag im Naturbad Georgenschwaige. Zwischen 11 und 2 können Kinder dort ihr Seepferdchen machen oder, wenn das schon geschafft ist, direkt fürs Bronzeabzeichen antreten. Das Bademeisterteam begleitet die Prüfungen und am Ende gibt es natürlich auch eine Urkunde.
4: Hallo, hier ist der Michael aus Schwabhausen. Meine Meinung zum Thema ist, dass es auf jeden Fall sein sollte, dass man Kinder frühestmöglichst Schwimmen beibringt. Allein schon einfach aus dem Hintergrund zu wissen, wenn man irgendwo so zu Besuch ist und die haben einen Poolgarten oder nur einen kleinen Teich, dann kann einfach nichts passieren, weil man sicher sein kann, sie wird nass, aber sie schwimmt.
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6: Heute viele Wolken, wenig Auflockerungen, vormittags auch Regen, 22 Grad dazu in der Spitze. Und der Wettertrend für München und Umgebung. Morgen zum Start noch einige Schauer, im Laufe des Tages dann immer schöner und wärmer, 27 Grad. Am Donnerstag noch ein Tick mehr, 30 Grad in der Spitze, dazu viel Sonnenschein. Am Freitag wieder wechselhafter.
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7: Mit Lennart Werner. Grüß Gott. Es soll ein Neustart sein. Das Bundeskabinett trifft sich heute nach der Sommerpause zum ersten Mal. Kanzler Merz steht aktuell ziemlich unter Druck. Sowohl aus den eigenen Reihen bekommt er Kritik, aber vor allem auch aus der Wirtschaft. Die fordert, dass Reformen endlich umgesetzt werden. Reformstau gibt es zum Beispiel bei den Steuern oder beim Bürokratieabbau. Der Fall um einen geplanten Anschlag auf den Flughafen Halle-Leipzig weitet sich aus. Berichten nach hatten Ermittler einige Tage nach den ersten Funden eine dritte Drohne mit Sprengstoff gefunden. Wer dahinter steckt, ist weiter unklar. Ermittler gehen aber davon aus, dass Russland bei den Planungen mitgeholfen hat. Cola, Eistee oder Spezi, das könnte schon im nächsten Jahr teurer werden. Die geplante Zuckersteuer soll nämlich schon ab 2027 gelten und auch für mehr Getränke. Auch Säfte oder Zero-Getränke sollen besteuert werden. Das könnte die Getränke, wie gesagt, entweder teurer machen oder die Hersteller nutzen weniger Zucker.
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9: Die Stadt bekommt die nächste Großbaustelle. Hier in Leim wird der Bahnsteig am S-Bahnhof neu gebaut. Deshalb halten die S3, S4, S6 und S8 stadteinwärts nicht mehr in Leim und fahren direkt zum Hirschgarten. Wer nach Leim muss, fährt von dort einfach zurück. Stadtauswärts fahren alle Linien normal. Aus Leim, Felix Kröckel, 089 Kult.
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7: Viele Wolken heute, ein bisschen Sonne auch dazwischen, aber auch der ein oder andere Schauer. 22 Grad dazu in der Spitze und der Wettertrend für München und Umgebung. Morgen erst noch Schauer möglich, im Laufe des Tages dann immer schöner und wärmer, 27 Grad. Der Donnerstag richtig schön mit viel Sonne und 30 Grad. Am Freitag wieder wechselhafter.
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8: Hallo, liebe Autofahrer, es ist alles entspannt, kommt gut an.
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8: Geblitzt wird in Sendlingen auf der Ehrwalder Straße auswärts und in Wolfratshausen auf dem Moosbauer Weg. Kommt gut an.
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8: Heute viele Wolken, wenig Auflockerungen, vormittags auch Regen, 22 Grad dazu in der Spitze. Und der Wettertrend für München und Umgebung. Morgen zum Start noch einige Schauer, im Laufe des Tages dann immer schöner und wärmer, 27 Grad. Am Donnerstag noch ein Tick mehr, 30 Grad in der Spitze, dazu viel Sonnenschein. Am Freitag wieder wechselhafter.
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9: Mit Lennart Werner. Grüß Gott. Für die Bundesregierung wird es ab heute wieder ernst. Das Kabinett ist heute nach der Sommerpause zum ersten Mal zusammengekommen. Bei den Beratungen heute und morgen soll es vor allem um die vielen Reformen gehen und wie die Wirtschaft gestärkt werden kann. Auch die Hitzewelle in diesem Sommer will Kanzler Merz zum Thema machen. Freunde zu treffen ist nach wie vor die wichtigste Freizeitaktivität für die Deutschen, aber sie ist längst nicht mehr so wichtig, wie sie einmal war. Das zeigt jetzt der neue Freizeitmonitor. Knapp jeder Fünfte trifft sich noch in der Freizeit regelmäßig mit Freunden. Vor 40 Jahren war die Anzahl noch doppelt so hoch. Die klassische Geselligkeit verliere damit an Bedeutung, sagen die Autoren. Jetzt werde der Alltag vom Internet, Fernsehen und dem Handy dominiert. Am kommenden Freitag fängt die Fußball-Bundesliga wieder an und die Mehrheit der Bundesliga-Trainer ist sich einig, der FC Bayern wird wieder Meister. Nur ein Trainer nannte einen anderen Verein, und zwar den VfB Stuttgart. Gegen den eröffnen die Bayern die Saison am Freitag. Berichten nach wird Mittelfeldstar Musiala nach seinen Zusammenbrüchen weiter fehlen.
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10: Die Stadtbibliothek am Harras steht vor einer mehrjährigen Pause. Wegen umfassender Sanierungsarbeiten bleibt der Standort in Sendling für voraussichtlich 4 Jahre geschlossen. Die Stadt will als Ersatz Container aufstellen. Aus Sendling, Max Eckert, 089 Kult.
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11: Hallo, liebe Autofahrer, da sind wir sehr schnell durch. Ihr habt freie Fahrt.
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11: Geblitzt wird in Mosach auf der Pelkofenstraße auswärts und in Unterhaching auf der Karl-Duisberg-Straße. Gute Fahrt.
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10: Viele Wolken heute, ein bisschen Sonne auch dazwischen, aber auch der ein oder andere Schauer. 22 Grad dazu in der Spitze und der Wettertrend für München und Umgebung. Morgen erst noch Schauer möglich, im Laufe des Tages dann immer schöner und wärmer, 27 Grad. Der Donnerstag richtig schön mit viel Sonne und 30 Grad. Am Freitag wieder wechselhafter.
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11: Hallo liebe Autofahrer, die A92 Richtung Deggendorf zwischen Freising Süd und dem Dreieck Flughafen steht ein Pannenauto auf der linken Spur. Bitte Vorsicht.
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11: Geblitzt wird in Pasing auf der Mittelfeldstraße auswärts und in Oberhaching auf der Tessinstraße. Kommt gut an.
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9: Heute viele Wolken, wenig Auflockerungen, vormittags auch Regen, 22 Grad dazu in der Spitze. Und der Wettertrend für München und Umgebung. Morgen zum Start noch einige Schauer, im Laufe des Tages dann immer schöner und wärmer, 27 Grad. Am Donnerstag noch ein Tick mehr, 30 Grad in der Spitze, dazu viel Sonnenschein. Am Freitag wieder wechselhafter.
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10: Mit Lennart Werner. Grüß Gott. Es soll ein Neustart sein. Das Bundeskabinett trifft sich heute nach der Sommerpause zum ersten Mal. Kanzler Merz steht aktuell ziemlich unter Druck. Sowohl aus den eigenen Reihen bekommt er Kritik, aber vor allem auch aus der Wirtschaft. Die fordert, dass Reformen endlich umgesetzt werden. Reformstau gibt es zum Beispiel bei den Steuern oder beim Bürokratieabbau. Der Fall um einen geplanten Anschlag auf den Flughafen Halle-Leipzig weitet sich aus. Berichten nach hatten Ermittler einige Tage nach den ersten Funden eine dritte Drohne mit Sprengstoff gefunden. Wer dahinter steckt, ist weiter unklar. Ermittler gehen aber davon aus, dass Russland bei den Planungen mitgeholfen hat. Cola, Eistee oder Spezi, das könnte schon im nächsten Jahr teurer werden. Die geplante Zuckersteuer soll nämlich schon ab 2027 gelten und auch für mehr Getränke. Auch Säfte oder Zero-Getränke sollen besteuert werden. Das könnte die Getränke, wie gesagt, entweder teurer machen oder die Hersteller nutzen weniger Zucker.
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12: Die Stadt bekommt die nächste Großbaustelle. Hier in Leim wird der Bahnsteig am S-Bahnhof neu gebaut. Deshalb halten die S3, S4, S6 und S8 stadteinwärts nicht mehr in Leim und fahren direkt zum Hirschgarten. Wer nach Leim muss, fährt von dort einfach zurück. Stadtauswärts fahren alle Linien normal. Aus Leim, Felix Kröckel, 089 Kult.
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13: Hallo liebe Autofahrer, es zwickt gerade ein bisschen auf dem Mittleren Ring zwischen der Donnersberger Brücke und dem Olympiapark wegen der Baustelle. Da kommen 8 Minuten dazu.
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13: Geblitzt wird in Sendling auf der Schäftlarnstraße einwärts und im Kreis Fürstenfeldbruck in Germering auf der Münchner Straße. Gute Fahrt.
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12: Ein schöner Wechsel aus Sonne und Wolken werden es heute bei angenehmen 21 Grad. Und der Wettertrend für München und Umgebung. Auch morgen wird es im Laufe des Tages immer sonniger bei 26 Grad. Und dann kommt ein wunderschöner Hochsommer-Donnerstag mit Sonnenschein und 30 Grad.
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13: Hallo liebe Autofahrer, staut sich ein bisschen auf dem Mittleren Ring zwischen der Donnersberger Brücke und dem Olympiapark wegen der Baustelle. Plant da bitte 7 Minuten mehr ein.
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13: Geblitzt wird in Sendling auf der Garmischer Straße einwärts und im Kreis Fürstenfeldbruck in Germering auf der Münchner Straße. Kommt gut an.
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9: Bleibt heute trocken mit einem freundlichen Mix aus Sonne und Wolken. Dazu gibt es angenehme 21 Grad. Und der Wettertrend für München und Umgebung. Morgen setzt sich die Sonne bei uns immer mehr durch. Da packen wir die 26 Grad. Am Donnerstag legen wir dann nochmal nach. Traumtag mit strahlendem Sonnenschein und 30 Grad.
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10: Mit Joshua Heise. Grüß Gott. Deutschland bleibt das Land der Autofahrerinnen und Autofahrer. Mehr als 80% sind mindestens einmal die Woche mit dem Auto unterwegs, zeigt eine Befragung des TÜV-Verbands. Zweitwichtigstes Fortbewegungsmittel ist das Zu-Fuß-Gehen. Danach folgen der öffentliche Personennahverkehr und das Fahrrad. Ersetzen wir Freundschaften immer mehr durch Social Media und Chatbots? Laut neuem Freizeitmonitor der Stiftung für Zukunftsfragen treffen nur noch 19% der Befragten regelmäßig ihre Freunde. Gleichzeitig nutzen 42% mindestens einmal pro Woche KI. Bei den 18- bis 24-Jährigen sind es fast 2/3. Immerhin, wir treiben mehr Sport als früher und auch Vereine und Ehrenämter bleiben beliebt. Jetzt steht es fest, es war der Norovirus, der letzte Woche zahlreiche Hotelgäste im unterfränkischen Weibersbrunn in die Knie gezwungen hat. Bei 16 Menschen liegt inzwischen eine Bestätigung vor, teilte das Landratsamt Aschaffenburg mit. Insgesamt klagten mehr als 30 Hotelgäste über Magen-Darm-Beschwerden. Unklar ist, wo der Ausbruch herkam. Mehr Umsatz, mehr Aufträge, mehr Beschäftigte. Die deutsche Baubranche hat im Juni kräftig zugelegt. Das Statistische Bundesamt meldet ein Auftragsplus von 11% im Vergleich zum Vorjahresmonat. Die Beschäftigungszahl stieg auf rund 545.000 Menschen. Besonders der Straßen- und öffentliche Bau laufen gut, der private Wohnungsbau hingegen schwächelt wegen der hohen Zinsen weiter. Für Flughafenbetreiber ist es eine schlechte Nachricht, für Klimaschützer eine gute. Der Flughafenverband ADV rechnet im laufenden Jahr mit 217 Millionen Passagieren an deutschen Airports. 8 Millionen weniger als zunächst angenommen. Als Gründe für das Minus nennt ADV-Chef Beisel einerseits teures Kerosin durch den Iran-Krieg, aber auch höhere Ticketkosten durch Steuern und Gebühren.
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9: Hallo liebe Autofahrer, es läuft alles, kommt gut an.
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9: Geblitzt wird in Pasing auf der Mitterfeldstraße auswärts und auf der B304 bei Ebersberg. Gute Fahrt.
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8: Ein schöner Wechsel aus Sonne und Wolken werden es heute bei angenehmen 21 Grad. Und der Wettertrend für München und Umgebung. Auch morgen wird es im Laufe des Tages immer sonniger bei 26 Grad. Und dann kommt ein wunderschöner Hochsommer-Donnerstag mit Sonnenschein und 30 Grad.
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9: Hallo liebe Autofahrer, es läuft alles, kommt gut an.
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9: Geblitzt wird in Pasing auf der Mitterfeldstraße auswärts und auf der B304 bei Ebersberg. Gute Fahrt.
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8: Bleibt heute trocken mit einem freundlichen Mix aus Sonne und Wolken. Dazu gibt es angenehme 21 Grad. Und der Wettertrend für München und Umgebung. Morgen setzt sich die Sonne bei uns immer mehr durch. Da packen wir die 26 Grad. Am Donnerstag legen wir dann nochmal nach. Traumtag mit strahlendem Sonnenschein und 30 Grad.
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8: Mit Julia Kafka, grüß Gott. Gemeinsam um die Häuser ziehen, Freunde treffen und einfach zusammensitzen. Das gehört für immer weniger Menschen in Deutschland regelmäßig zur Freizeit. Laut dem neuen Freizeitmonitor sind nur noch 19% regelmäßig mit Freunden unterwegs. Vor 40 Jahren waren es noch 37%. Stattdessen spielt sich Freizeit heute deutlich häufiger vor dem Bildschirm ab. Social Media, Videospiele und inzwischen auch KI gehören für viele fest zum Alltag. Für die Bundesregierung ist der Sommerurlaub zu Ende. Die Minister sind heute mit einem zweitägigen Treffen in Brandenburg in die zweite Jahreshälfte gestartet. Dort geht es um bereits angestoßene und noch kommende Reformen und aber auch um das Thema Klimaschutz. Das Auto bleibt das wichtigste Verkehrsmittel in Deutschland. Mehr als 80% nutzen es mindestens einmal pro Woche. Das zeigt eine aktuelle Forsa-Umfrage. Zu Fuß gehen liegt mit über 60% auf Platz 2. Den öffentlichen Nahverkehr und das Fahrrad nutzt aber nur jeder Fünfte regelmäßig.
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9: Die Stadt bekommt die nächste Großbaustelle. Hier in Leim wird der Bahnsteig am S-Bahnhof neu gebaut. Deshalb halten die S3, S4, S6 und S8 stadteinwärts nicht mehr in Leim und fahren direkt zum Hirschgarten. Wer nach Leim muss, fährt von dort einfach zurück. Stadtauswärts fahren alle Linien normal. Aus Leim, Felix Kröckel, 089 Kult.
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8: Hallo liebe Autofahrer, bitte Vorsicht auf der A9 in Richtung Nürnberg. Zwischen Kreuz Nord und Garching Nord liegen Gegenstände auf der Fahrbahn. Und die A99 Ostumfahrung Richtung Salzburg. Der Staut sieht nach einem Unfall zwischen Kreuz Ost und Haar. Nur 2 Spuren sind frei, ihr braucht aktuell 14 Minuten länger.
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8: Geblitzt wird in Pasing auf der Mitterfeldstraße auswärts und in Oberhaching auf der Tisinstraße. Gute Fahrt.
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12: Ein schöner Wechsel aus Sonne und Wolken werden es heute bei angenehmen 21 Grad. Und der Wettertrend für München und Umgebung. Auch morgen wird es im Laufe des Tages immer sonniger bei 26 Grad. Und dann kommt ein wunderschöner Hochsommer-Donnerstag mit Sonnenschein und 30 Grad.
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13: Servus auf die Straßen. Die A99 Ostumfahrung Richtung Salzburg. Da staut sich nach einem Unfall zwischen Kirchheim und der Raststätte Vaterstetten. Nur 2 Spuren sind frei. Ihr braucht aktuell 23 Minuten länger.
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13: Geblitzt wird in Mosach auf der Pelkhofenstraße auswärts und im Kreis Fürstenfeldbruck in Germering auf der Münchner Straße. Gute Fahrt.
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10: Bleibt heute trocken mit einem freundlichen Mix aus Sonne und Wolken. Dazu gibt es angenehme 21 Grad. Und der Wettertrend für München und Umgebung. Morgen setzt sich die Sonne bei uns immer mehr durch. Da packen wir die 26 Grad. Am Donnerstag legen wir dann nochmal nach. Traumtag mit strahlendem Sonnenschein und 30 Grad.
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10: Mit Julia Kafka, grüß Gott. Essen gehen oder sich mit Freunden in einer Bar auf einen Drink treffen. Das wird immer seltener. Dafür schnüren immer mehr Menschen in Deutschland die Sportschuhe. Laut dem neuen Freizeitmonitor sind nur noch 19% regelmäßig mit Freunden unterwegs. Vor 40 Jahren waren es noch 37%. Beim Sport geht die Entwicklung aber genau in die andere Richtung. Mehr als die Hälfte der Deutschen geht mindestens einmal pro Woche zum Sport. 1986 waren es gerade einmal 18%. Mit etwas mehr Zuversicht blickt die deutsche Wirtschaft in die Zukunft. So hat sich im August der IFO-Geschäftsklimaindex den vierten Monat in Folge etwas erholt. Über Wirtschaft, Soziales und Klima sprechen heute und morgen die Bundesminister bei einem Treffen in Brandenburg. Vorab kündigte Kanzler Merz an, dass man dem Thema Klimawandel einen besonderen Platz einräumen will. Jeder Vierte, der im letzten Jahr eine Lehre angefangen hat, hatte Abitur. Das zeigt eine Auswertung des Statistischen Bundesamts zum Start ins neue Ausbildungsjahr. Im öffentlichen Dienst war es jeder Zweite, im Handwerk nur etwa jeder Sechste.
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11: Die Stadtbibliothek am Harras steht vor einer mehrjährigen Pause. Wegen umfassender Sanierungsarbeiten bleibt der Standort in Sendling für voraussichtlich 4 Jahre geschlossen. Die Stadt will als Ersatz Container aufstellen. Aus Sendling, Max Eckert, 089 Kult.
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12: Servus, liebe Autofahrer. Bis jetzt normaler Nachmittagsverkehr, maximal 8 Minuten plus. Und die messen wir auf der A99 West Richtung Lindau zwischen Dreieck Wilmoching und Allacher Tunnel.
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12: Geblitzt wird in Leim auf der Mitterfeldstraße, an der Schwanthaler Höhe an der Riedlerstraße und in Unterhaching auf der Karl-Duisberg-Straße. 089
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9: Ein schöner Wechsel aus Sonne und Wolken werden es heute bei angenehm 21 Grad. Und der Wettertrend für München und Umgebung. Auch morgen wird es im Laufe des Tages immer sonniger bei 26 Grad. Und dann kommt ein wunderschöner Hochsommer-Donnerstag mit Sonnenschein und 30 Grad.
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10: Servus, liebe Autofahrer. Bis jetzt normaler Nachmittagsverkehr, maximal 8 Minuten plus. Und die messen wir auf der A99 West Richtung Lindau zwischen Dreieck Wilmoching und Allacher Tunnel.
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10: Geblitzt wird in Leim auf der Mitterfeldstraße, an der Schwanthaler Höhe an der Riedlerstraße und in Unterhaching auf der Karl-Duisberg-Straße.
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10: Bleibt heute trocken mit einem freundlichen Mix aus Sonne und Wolken. Dazu gibt's angenehme 21 Grad. Und der Wettertrend für München und Umgebung. Morgen setzt sich die Sonne bei uns immer mehr durch. Da packen wir die 26 Grad. Am Donnerstag legen wir dann nochmal nach. Traumtag mit strahlendem Sonnenschein und 30 Grad.
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11: Mit Joshua Heise, grüß Gott. Dass Menschen mit Behinderung beim Job oder der Wohnungssuche häufiger benachteiligt werden als andere, ist kein neues Phänomen. Aber eine Studie hat jetzt neue Zahlen. Fast 6 von 10 Menschen mit Behinderung sagen, sie wurden in den letzten 5 Jahren benachteiligt. Für fast jeden Dritten ist es ein ständiges Problem. Betroffene fordern mehr Aufklärung und härtere Strafen bei Diskriminierung. Bundeslandwirtschaftsminister Reiner hält nichts von den Zuckersteuerplänen von Finanzminister Klingbeil. Die würden deutlich über die Empfehlungen der zuständigen Expertenkommission hinausgehen, kritisiert der CSU-Politiker in der Rheinischen Post. Hintergrund ist, dass die Zuckersteuer zum Beispiel auch Fruchtsäfte, Pflanzenmilch und alkoholfreies Bier betreffen soll. Jeder dritte Jugendliche in Deutschland fühlt sich durch Schulstress massiv belastet. Das zeigt eine Studie im Auftrag der Krankenkasse Barmer. Besonders betroffen sind Schülerinnen. Fast jede zweite gab an, durch den Leistungsdruck stark beeinträchtigt zu sein. Bei den Jungs ist es jeder vierte. Auch Stress in der Familie und Einsamkeit sind für viele ein Faktor. Barmer-Chef Straub fordert, die psychische Gesundheit junger Menschen mehr in den Mittelpunkt zu stellen. Für Flughafenbetreiber ist es eine schlechte Nachricht, für Klimaschützer eine gute. Der Flughafenverband ADV rechnet im laufenden Jahr mit 217 Millionen Passagieren an deutschen Airports. 8 Millionen weniger als zunächst angenommen. Als Gründe für das Minus nennt ADV-Chef Beisel einerseits teures Kerosin durch den Iran-Krieg, aber auch höhere Ticketkosten durch Steuern und Gebühren. Ein Kunde beschwert sich, weil sein halber Brotlaib zu leicht ist. Die Folge? Die Bäckerei, in der er sein Brot gekauft hat, legt sich für 15.000 Euro eine Präzisionswaage zu. Genauso ist es im oberbayerischen Pfaffenhofen an der Ilm passiert. Der Kunde hatte sich so sehr beschwert, dass irgendwann die Behörden in der Bäckerei standen und gesagt haben, halbe Brote dürfen nicht ohne exaktes Wiegen verkauft werden.
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13: Servus, liebe Autofahrer. Inzwischen 20 Minuten mehr auf der A99 West Richtung Lindau zwischen Dreieckfeld-Moching und Eilacher Tunnel nach einem Unfall und deswegen auch ein bisschen Stau auf der B471 Richtung Dachau.
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13: Geblitzt wird in Obermenzing auf der Nusselstraße, im Landkreis Freising, Dietersheim Richtung Eching und im Landkreis Erding in Reichenkirchen. 089
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8: Ein schöner Wechsel aus Sonne und Wolken werden es heute bei angenehm 21 Grad. Und der Wettertrend für München und Umgebung. Auch morgen wird es im Laufe des Tages immer sonniger bei 26 Grad. Und dann kommt ein wunderschöner Hochsommer-Donnerstag mit Sonnenschein und 30 Grad.
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9: Servus, liebe Autofahrer. Inzwischen 20 Minuten mehr auf der A99 West Richtung Lindau zwischen Dreieckfeld-Moching und Eilacher Tunnel nach einem Unfall. Und deswegen auch ein bisschen Stau auf der B471 Richtung Dachau.
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9: Geblitzt wird in Obermenzing auf der Nusselstraße, im Landkreis Freising, Dietersheim Richtung Eching und im Landkreis Erding in Reichenkirchen.
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9: Bleibt heute trocken mit einem freundlichen Mix aus Sonne und Wolken. Dazu gibt es angenehme 21 Grad. Und der Wettertrend für München und Umgebung. Morgen setzt sich die Sonne bei uns immer mehr durch. Da packen wir die 26 Grad. Am Donnerstag legen wir dann nochmal nach. Traumtag mit strahlendem Sonnenschein und 30 Grad.
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9: Mit Julia Kafka, grüß Gott. Gemeinsam um die Häuser ziehen, Freunde treffen und einfach zusammensitzen. Das gehört für immer weniger Menschen in Deutschland regelmäßig zur Freizeit. Laut dem neuen Freizeitmonitor sind nur noch 19% regelmäßig mit Freunden unterwegs. Vor 40 Jahren waren es noch 37%. Stattdessen spielt sich Freizeit heute deutlich häufiger vor dem Bildschirm ab. Social Media, Videospiele und inzwischen auch KI gehören für viele fest zum Alltag. Für die Bundesregierung ist der Sommerurlaub zu Ende. Die Minister sind heute mit einem zweitägigen Treffen in Brandenburg in die zweite Jahreshälfte gestartet. Dort geht es um bereits angestoßene und noch kommende Reformen und aber auch um das Thema Klimaschutz. Das Auto bleibt das wichtigste Verkehrsmittel in Deutschland. Mehr als 80% nutzen es mindestens einmal pro Woche. Das zeigt eine aktuelle Forsa-Umfrage. Zu Fuß gehen liegt mit über 60% auf Platz 2. Den öffentlichen Nahverkehr und das Fahrrad nutzt aber nur jeder Fünfte regelmäßig.
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10: Die Stadt bekommt die nächste Großbaustelle. Hier in Leim wird der Bahnsteig am S-Bahnhof neu gebaut. Deshalb halten die S3, S4, S6 und S8 stadteinwärts nicht mehr in Leim und fahren direkt zum Hirschgarten. Wer nach Leim muss, fährt von dort einfach zurück. Stadtauswärts fahren alle Linien normal. Aus Leim, Felix Kröckel, 089 Kult.
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11: Servus, liebe Autofahrer. Ziemlich normaler Feierabendverkehr, maximal eine Viertelstunde plus.
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11: Geblitzt wird in Obergiesing auf der Heimgartenstraße, in Trudering auf der Heinrich-Wieland-Straße und auf der A96 Richtung Lindau beim Dreieck Südwest.
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5: Ein schöner Wechsel aus Sonne und Wolken werden es heute bei angenehm 21 Grad. Und der Wettertrend für München und Umgebung. Auch morgen wird es im Laufe des Tages immer sonniger bei 26 Grad. Und dann kommt ein wunderschöner Hochsommer-Donnerstag mit Sonnenschein und 30 Grad.
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6: Servus, liebe Autofahrer. Ziemlich normaler Feierabendverkehr, maximal eine Viertelstunde plus.
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6: Geblitzt wird in Obergiesing auf der Heimgartenstraße, in Trudering auf der Heinrich-Wieland-Straße und auf der A96 Richtung Lindau beim Dreieck Südwest.
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5: Bleibt heute trocken mit einem freundlichen Mix aus Sonne und Wolken. Dazu gibt's angenehme 21 Grad. Und der Wettertrend für München und Umgebung. Morgen setzt sich die Sonne bei uns immer mehr durch. Da packen wir die 26 Grad. Am Donnerstag legen wir dann nochmal nach. Traumtag mit strahlendem Sonnenschein und 30 Grad.
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6: Mit Joshua Heise, guten Abend. Hausaufgaben, Prüfungen, vielleicht auch Konflikte mit Mitschülern. Schule kann richtig stressig sein. Bei einer Studie im Auftrag der Krankenkasse Barmer ist jetzt rausgekommen, jeder dritte Jugendliche in Deutschland leidet massiv unter Schulstress. Bei Mädchen ist es sogar fast jede zweite, bei Jungen jeder vierte. Neben Schulstress belasten auch Stress in der Familie und Einsamkeit viele Jugendliche. Die geplante Zuckersteuer soll wohl deutlich umfangreicher ausfallen als bisher geplant. Das berichten mehrere Medien. Demnach soll die Steuer nicht nur bei Limonaden fällig werden, sondern auch bei Fruchtsäften, Smoothies, alkoholfreiem Bier und pflanzlicher Milch. Auch Zero-Produkte könnten mehr kosten. Das Landwirtschaftsministerium hat schon sein Veto eingelegt und kritisiert, dass die Pläne deutlich über die Empfehlungen von Experten hinausgehen. Deutschland braucht Zuwanderung, um zu funktionieren. Das hat Bundespräsident Steinmeier in einer Grundsatzrede gesagt. Dabei hat er auch ausdrücklich vor Abschottung und völkischem Nationalismus gewarnt. Gleichzeitig müsse man offen diskutieren, wie viel Zuwanderung das Land bewältigen kann. Zum deutschen Volk gehören laut Steinmeier auch die Menschen, die hierher gekommen sind. US-Präsident Trump erwägt, den Grenzsee Lake Ontario in Lake America umzubenennen. Sein Argument? Er rechne kaum noch mit nennenswerten Geschäften mit der kanadischen Provinz Ontario. Hintergrund ist der eskalierende Handelsstreit zwischen den USA und Kanada. Die Gespräche sind zuletzt gescheitert. Jetzt wollen beide Seiten Zölle von bis zu 50% erheben. Taxis ohne Fahrer oder Fahrerin, das soll in München nächstes Jahr Realität werden. Ende 2027 will die Google-Schwester Waymo in der bayerischen Landeshauptstadt komplett fahrerlose Taxis für alle anbieten. Schon in den nächsten Wochen soll es die ersten Testfahrten geben. München wäre die erste Stadt in der EU mit so einem Angebot.
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7: Wir haben weiterhin die Sperrung im Feierabendverkehr in Milbertshofen auf der Knorrstraße zwischen Frankfurter Ring und Milbertshofener Straße. Ist in beide Richtungen dicht nach einem Unfall. Und auf dem Mittleren Ring hat es auch gekracht zwischen Trappentreutunnel und Sendling auf der linken Spur.
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7: Geblitzt wird in Harlaching auf der Grünwalder Straße, in Oberhaching auf der Kübergstraße und zwischen Kloster Schäfflern und Hohenschäfflern.
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3: Ein schöner Wechsel aus Sonne und Wolken werden es heute bei angenehmen 21 Grad. Und der Wettertrend für München und Umgebung. Auch morgen wird es im Laufe des Tages immer sonniger bei 26 Grad. Und dann kommt ein wunderschöner Hochsommer-Donnerstag mit Sonnenschein und 30 Grad.
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4: Wir haben weiterhin die Sperrung im Feierabendverkehr in Milbertshofen. Auf der Knorrstraße zwischen Frankfurter Ring und Milbertshofener Straße ist in beide Richtungen dicht nach einem Unfall. Und auf dem Mittleren Ring hat es auch gekracht zwischen Trappentreutunnel und Sendling auf der linken Spur.
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4: Geblitzt wird in Harlaching auf der Grünwalder Straße, in Oberhaching auf der Kübergstraße und zwischen Kloster Schäfflern und Hohenschäfflern.
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8: Bleibt heute trocken mit einem freundlichen Mix aus Sonne und Wolken. Dazu gibt es angenehme 21 Grad. Und der Wettertrend für München und Umgebung. Morgen setzt sich die Sonne bei uns immer mehr durch. Da packen wir die 26 Grad. Am Donnerstag legen wir dann nochmal nach. Traumtag mit strahlendem Sonnenschein und 30 Grad.
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9: Mit Helen Martin. Guten Abend. Jeder fünfte Hausbesitzer in Deutschland hat Angst, sein Zuhause zu verlieren. Im Osten sogar jeder vierte. Das zeigt eine neue Forsa-Umfrage, über die die Bild berichtet. Grund sind teurere Kredite und hohe Nebenkosten. Vor allem Haushalte mit wenig Einkommen bangen um ihr Eigentum und die Angst wächst laut der Umfrage weiter. Bundeskanzler Merz hat sich am Rande der Kabinettsklausur zum Drohnenvorfall am Leipziger Flughafen geäußert. Die Bundesregierung werde sich demnächst äußern, was sie über die möglichen Urheber der Sprengstoffdrohne weiß. Mehr dazu von Thomas Bremser.
10: Anfang des Monats taucht abends eine mit Sprengstoff beladene Drohne am Flughafen auf und wird entschärft. Nach Informationen des Spiegel entdecken die Ermittler mindestens eine weitere Drohne und militärischen Sprengstoff. Für viele Experten führt die Spur nach Russland. Offiziell will sich die Regierung dazu aber noch nicht äußern. Die Bundesregierung stärkt den Schutz vor Drohnen aber etwa mit einem eigenen Drohnenzentrum.
9: Ungefähr 5 Monate ist es her, dass in Bayreuth 2 Regionalzüge im Hauptbahnhof zusammengestoßen sind. 6 Menschen wurden verletzt. Jetzt hat die Staatsanwaltschaft einen Lokführer angeklagt. Dem 65-Jährigen werden vorsätzlicher gefährlicher Eingriff in den Bahnverkehr und fahrlässige Körperverletzung vorgeworfen. Er soll mehrere Signale missachtet haben. Egal ob bei der Wohnungssuche, im Job oder auf der Straße. Menschen mit Behinderung werden im Alltag mehr diskriminiert als andere. Laut einer Umfrage der Aktion Mensch wurden fast 6 von 10 Menschen mit Behinderung in den letzten 5 Jahren unfair behandelt. Viele Betroffene ziehen sich zurück und wissen nicht, wo sie Hilfe bekommen. Die Aktion Mensch fordert deshalb mehr Beratungsstellen.
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11: Servus, liebe Autofahrer. Feierabendverkehr beruhigt sich, außer an einer Stelle, und zwar wenn ihr vom Georg-Brauchler-Ring auf die Landshuter Allee fahrt. Da wegen der Baustelle noch eine Viertelstunde mehr.
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11: Geblitzt wird in Pasing auf der Offenbachstraße, im Berg am Leim auf der Kreilerstraße und in Lochhausen auf der Federseestraße.
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4: Ein schöner Wechsel aus Sonne und Wolken werden es heute bei angenehm 21 Grad. Und der Wettertrend für München und Umgebung. Auch morgen wird es im Laufe des Tages immer sonniger bei 26 Grad. Und dann kommt ein wunderschöner Hochsommer-Donnerstag mit Sonnenschein und 30 Grad.
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5: Mit Andreas Werner, guten Abend. Heute mit ein paar Jubiläen. Norwegens Kronprinz Haakon und Mette Marit feiern heute Silberhochzeit. Im Jahr 2001 war es noch ein Skandal, dass der Kronprinz Haakon eine bürgerliche Verlobte ehelicht. Mette Marit Jessen Høby hatte den zweijährigen Sohn Marius aus einer früheren Beziehung und war auch in Oslos Partyszene keine Unbekannte. Gefeiert wird heute nur im kleinen Kreis, denn der König Harald ist erkrankt und Mette Marit leidet auch nach der OP weiter an Lungenproblemen. Journalistin und TV-Moderatorin Sandra Maischberger wird heute 60. Sie hat in Garching bei München 1985 Abi gemacht und anschließend die Journalistenschule in München besucht. Modedesigner Tom Ford wird heute übrigens 65. Und noch aus den Stadtteilen. Die Stadtbibliothek Sendling am Harras steht vor einer mehrjährigen Pause. Wegen umfassender Sanierungsarbeiten bleibt der Standort in Sendling für voraussichtlich 4 Jahre geschlossen. Die Stadt will als Ersatz Container aufstellen.
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6: Servus, liebe Autofahrer. Feierabendverkehr beruhigt sich, außer an einer Stelle, und zwar wenn ihr vom Georg-Brauchler-Ring auf die Landshuter Allee fahrt. Da wegen der Baustelle noch eine Viertelstunde mehr.
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6: Geblitzt wird in Pasing auf der Offenbachstraße, in Berg am Leim auf der Kreilerstraße und in Lochhausen auf der Federseestraße.
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4: Bleibt heute trocken mit einem freundlichen Mix aus Sonne und Wolken. Dazu gibt's angenehme 21 Grad. Und der Wettertrend für München und Umgebung. Morgen setzt sich die Sonne bei uns immer mehr durch. Da packen wir die 26 Grad. Am Donnerstag legen wir dann nochmal nach. Traumtag mit strahlendem Sonnenschein und 30 Grad.
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5: Mit Helen Martin. Guten Abend. Deutschland hat das Zeug dazu, bei künstlicher Intelligenz aufzuholen, meint zumindest Bundesdigitalminister Wildberger. Am Rande der Kabinettsklausur hat der CDU-Politiker gesagt, dass die USA und China im Bereich KI zwar weit voraus seien, er sieht aber vor allem bei KI in der Industrie eine Chance für eine globale Spitzenposition. Laut Wildberger soll deshalb die Leistungsfähigkeit von Rechenzentren schneller ausgebaut werden. In der VW-Zentrale in Wolfsburg hat eine Serie von Betriebsversammlungen begonnen. Die Belegschaft fordert vom Vorstand Antworten zu angekündigten Sparmaßnahmen. Zehntausende Stellen und 4 Werke sollen in Gefahr sein. Tine Klimach berichtet.
6: Volkswagen fährt im Krisenmodus. Die gesamte Autoindustrie stehe unter enormem Druck, sagte Vorstandschef Oliver Blume in der Wolfsburger Konzernzentrale. Es gehe nun darum, Kosten zu senken. Es sollen konzernweit 50.000 Stellen in Deutschland abgebaut werden. Auch von Werksschließungen ist die Rede. Niedersachsens Ministerpräsident Olaf Lies sagte zuletzt, dass das keine Option sei. Das Land Niedersachsen hält 20% der Stimmrechte bei VW.
5: Kanada hat auf die von den USA verhängten neuen Zölle reagiert, und zwar mit Gegenzöllen. Der kanadische Finanzminister hat mitgeteilt, dass für die Einfuhr mehrerer US-Waren Abgaben von bis zu 50% erhoben werden. Dabei geht es zum Beispiel um Stahl, Molkereiprodukte und Haushaltsgeräte. Zuvor waren Handelsgespräche zwischen beiden Ländern gescheitert. Deshalb hat der US-Präsident Trump Zölle von bis zu 50% auf kanadische Produkte verhängt. Ein Kunde beschwert sich, weil sein halber Brotlaib zu leicht ist. Die Folge? Die Bäckerei, in der er sein Brot gekauft hat, legt sich für 15.000 Euro eine Präzisionswaage zu. Genau so ist es im oberbayerischen Pfaffenhofen an der Ilm passiert. Der Kunde hatte sich so sehr beschwert, dass irgendwann die Behörden in der Bäckerei standen und gesagt haben, halbe Brote dürfen nicht ohne exaktes Wiegen verkauft werden.
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7: Ganz leicht stockt's noch an der Landshuter Allee, wenn ihr vom Georg-Brauchle-Ring reinkommt wegen der Baustelle, da 5 Minuten mehr.
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7: Geblitzt wird in Heidhausen auf der Rosenheimer Straße, in Obergiesing auf der Heimgartenstraße und in Neubiberg auf der Kramer-Klettstraße.
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1: Mit Helen Martin. Guten Abend. US-Country-Sängerin Dolly Parton ist tot. Sie starb im Alter von 80 Jahren, wie ihre Familie mitgeteilt hat. Mehr als 60 Jahre dauerte Partons Karriere. Zu ihren bekanntesten Hits zählen zum Beispiel Jolene, 9to5 und I Will Always Love You. Letzteres wurde durch die Version von Whitney Houston zu einem absoluten Welthit. Dazu war Parton auch Schauspielerin, Unternehmerin und Entertainerin. Wie genau soll die geplante Zuckersteuer der Bundesregierung aussehen? Laut Medienberichten gibt's Pläne, dass die Steuer mehr Produkte betreffen könnte als gedacht, zum Beispiel Zero-Getränke, alkoholfreies Bier, Säfte oder pflanzliche Milch. Ronny Thorau berichtet.
2: Sie sollen der Zuckersteuer unterworfen werden, nicht nur, wie es heißt, um die Menschen zu gesünderer Ernährung zu bewegen, sondern ausdrücklich auch, um mehr Einnahmen für den Haushalt zu generieren. Widerstand kommt von Gesundheitspolitikern der Union und aus dem CSU-geführten Agrarministerium. Die erweiterte Zuckersteuer, heißt es da, entferne sich vom Ziel Gesundheit und gehe über die Vereinbarungen in der Koalition hinaus.
1: Ungefähr 5 Monate ist es her, dass in Bayreuth 2 Regionalzüge im Hauptbahnhof zusammengestoßen sind. 6 Menschen wurden verletzt. Jetzt hat die Staatsanwaltschaft einen Lokführer angeklagt. Dem 65-Jährigen werden vorsätzlicher gefährlicher Eingriff in den Bahnverkehr und fahrlässige Körperverletzung vorgeworfen. Er soll mehrere Signale missachtet haben. Der Film Every Time ist die offizielle Oscar-Einreichung aus Deutschland. Das hat German Films, die Auslandsvertretung des deutschen Films, bekannt gegeben. Every Time ist von der österreichischen Regisseurin Sandra Wollner. Es geht um Ella und ihre Tochter Melly. Die versuchen nach dem plötzlichen Tod der anderen Tochter Jessie ihren Alltag zu bewältigen. Ob der Film auch nominiert wird, das entscheidet sich im Januar nächstes Jahr. Auf Instagram oder TikTok hängen, statt mit Freunden treffen. Das ist bei immer mehr Menschen die Devise, wie der neue Freizeitmonitor der Stiftung für Zukunftsfragen zeigt. Da haben nur 19% gesagt, dass sie regelmäßig ihre Freunde treffen. Die Studie sagt auch, dass künstliche Intelligenz eine immer größere Rolle in unserer Freizeit spielt. Aber mehr Menschen als früher machen Sport und auch Ehrenämter sind beliebt. 089
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1: Mit Moritz Einzel. Mit Songs wie Jolene, 9 to 5 und I Will Always Love You schrieb sie Musikgeschichte. Jetzt ist US-Country-Legende Dolly Parton im Alter von 80 Jahren gestorben. Das hat ihre Familie mitgeteilt. Über die Todesursache ist bislang nichts bekannt. Parton hat im Laufe ihrer über 60-jährigen Karriere fast 50 Studioalben veröffentlicht und mehr als 100 Millionen Platten verkauft. Keine Country-Musikerin stand häufiger an der Spitze der Charts als sie. Der Volkswagen-Konzern will eventuell bis zu 50.000 Jobs streichen, die Hälfte davon in Deutschland. Das hat VW-Chef Blume auf einer Betriebsversammlung gesagt. Der Stellenabbau soll laut ihm vor allem über Renteneintritte und Altersteilzeit abgewickelt werden und nicht über Kündigungen. Der Betriebsrat wirft Blume vor, seine Leute im Unklaren zu lassen. Teilweise hat die Belegschaft den VW-Boss ausgepfiffen. Hausaufgaben, Prüfungen, vielleicht auch Konflikte mit Mitschülern. Schule kann richtig stressig sein. Bei einer Studie im Auftrag der Krankenkasse Barmer ist jetzt rausgekommen, jeder dritte Jugendliche in Deutschland leidet massiv unter Schulstress. Bei Mädchen ist es sogar fast jede zweite, bei Jungen jeder vierte. Neben Schulstress belasten auch Stress in der Familie und Einsamkeit viele Jugendliche. Deutschland schickt den Film Everytime der österreichischen Regisseurin Sandra Wollner ins Rennen um den Oscar als bester internationaler Film. Das gab German Films, die Auslandsvertretung des deutschen Films in München, bekannt. Thomas Bremser berichtet.
2: Das hochgelobte Drama Everytime handelt von einer Mutter in Berlin, die den Tod ihrer Tochter verarbeitet. Anfang August ist der Film in den Kinos angelaufen. Bei den Filmfestspielen in Cannes holte er einen der Hauptpreise. Der Weg zum Oscar ist aber noch weit. Eine Jury sucht jetzt 15 internationale Filme aus, die es in die engere Wahl schaffen. Davon bleiben noch 5 übrig, die für den Auslands-Oscar nominiert werden.
1: Der FC Bayern setzt auf Kontinuität in seiner Führungsebene. Der Aufsichtsrat des deutschen Fußballrekordmeisters verlängert die Verträge mit Vorstandschef Jan-Christian Dresen und mit Sportvorstand Max Eberl bis zum Sommer 2029. Das hat das Gremium heute bei seiner Sitzung beschlossen. Am Freitag eröffnet der FC Bayern die neue Bundesliga-Saison mit einem Heimspiel gegen Stuttgart. 089
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1: Mit Moritz Einzel. Die Bundesregierung will den Einsatz künstlicher Intelligenz fördern, insbesondere in der Industrie. Digitalminister Wildberger hat im Rahmen der Kabinettsklausur in Brandenburg eingeräumt, dass die USA und China im KI-Bereich einen deutlichen Vorsprung haben. Für Deutschland gehe es aber nicht immer darum, die Nummer eins zu sein, so Wildberger.
2: Wir sind drittgrößte Volkswirtschaft und ich würde mal sagen, das Ziel, Nummer drei, Nummer vier zu sein in der Welt, ist auch mal ein gutes Zwischenziel. Aber wenn wir immer die Latte so hochhängen, dass wir sagen, schaffen wir das überhaupt noch, dann haben wir uns selber die komfortable Entschuldigung gegeben, es gar nicht erst zu machen.
1: Weitere Themen bei der Klausur waren der Bürokratieabbau und die Entlastung der Unternehmen von Berichtspflichten. Trauer um Dolly Parton. Die Country-Legende aus den USA ist im Alter von 80 Jahren gestorben. Das hat ihre Familie bekannt gegeben. Weltberühmt wurde sie mit Hits wie Jolene, 9 to 5 und mit der Ballade I Will Always Love You. US-Präsident Trump will Dolly Parton mit landesweiter Trauerbeflaggung ehren. Für eine Woche soll die amerikanische Flagge in den USA auf Halbmast gesetzt werden. Taxis ohne Fahrer oder Fahrerin, das soll in München nächstes Jahr Realität werden. Ende 2027 will die Google-Schwester Waymo in der bayerischen Landeshauptstadt komplett fahrerlose Taxis für alle anbieten. Schon in den nächsten Wochen soll es die ersten Testfahrten geben. München wäre die erste Stadt in der EU mit so einem Angebot. Der Film Everytime ist die offizielle Oscar-Einreichung aus Deutschland. Das hat German Films, die Auslandsvertretung des deutschen Films, bekannt gegeben. Everytime ist von der österreichischen Regisseurin Sandra Wollner. Es geht um Ella und ihre Tochter Melly, die versuchen nach dem plötzlichen Tod der anderen Tochter Jessie ihren Alltag zu bewältigen. Ob der Film auch nominiert wird, entscheidet sich im Januar. Der deutsche Fußballrekordmeister FC Bayern setzt an der Führungsspitze auf Kontinuität. Die Münchner haben die Verträge mit Vorstandschef Jan-Christian Dresen und Sportvorstand Max Eberl vorzeitig verlängert. Der Bayern-Aufsichtsrat stimmte auf seiner Sitzung für eine Ausdehnung der Zusammenarbeit bis zum 30. Juni 2029, teilte der Verein mit. Die bisherigen Verträge waren bis Sommer 2027 datiert. 089
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1: Mit Moritz Einzel. Die US-Country-Sängerin Dolly Parton ist tot. Sie starb im Alter von 80 Jahren, wie ihre Familie mitgeteilt hat. Mehr als 60 Jahre dauerte Partons Karriere. Zu ihren bekanntesten Hits zählen zum Beispiel Jolene, 9 to 5 und I Will Always Love You. US-Präsident Trump kündigte eine einwöchige Trauerbeflaggung zu Ehren Dolly Partons an. In der Bundesregierung zeichnet sich ein Streit um die geplante Zuckersteuer ab. Es gibt Pläne, dass die Steuer mehr Produkte betreffen könnte als gedacht, etwa auch Biermischgetränke und Haferdrinks. Die Union lehnt das ab. SPD-Finanzminister Klingbeil hat die Pläne am Rande der Kabinettsklausur in Brandenburg im RTL-Interview verteidigt.
2: Das Ziel ist doch klar. Wir sehen, dass wir unsere Kinder schützen müssen, dass wir das Gesundheitssystem stärken müssen. Das ist in vielen anderen Ländern passiert. Das machen wir hier auch. Und ich kann Ihnen aus den Gesprächen da drin, ohne Vertraulichkeit zu brechen, glaube ich, sagen, dass da auch die ganze Bundesregierung dahinter steht. Das ist etwas, was wir auf den Weg bringen. Und das ist doch richtig, um unsere Kinder zu schützen, um dafür zu sorgen, dass man in Deutschland gesünder lebt. Dafür ist eine solche Steuer dann noch richtig.
1: Mit der Zuckersteuer sollen unter anderem Einnahmen für den Bundeshaushalt generiert werden. Auf Instagram oder TikTok hängen statt mit Freunden treffen, das ist bei immer mehr Menschen die Devise, wie der neue Freizeitmonitor der Stiftung für Zukunftsfragen zeigt. Da haben nur 19% gesagt, dass sie regelmäßig ihre Freunde treffen. Die Studie sagt auch, dass künstliche Intelligenz eine immer größere Rolle in unserer Freizeit spielt. Aber mehr Menschen als früher machen Sport und auch Ehrenämter sind beliebt. Ungefähr 5 Monate ist es her, dass in Bayreuth 2 Regionalzüge im Hauptbahnhof zusammengestoßen sind. 6 Menschen wurden verletzt. Jetzt hat die Staatsanwaltschaft einen Lokführer angeklagt. Dem 65-Jährigen werden vorsätzlicher gefährlicher Eingriff in den Bahnverkehr und fahrlässige Körperverletzung vorgeworfen. Er soll mehrere Signale missachtet haben. Welcher deutsche Film geht ins Rennen um die berühmten Oscars? Das steht jetzt fest. Es ist der Film Everytime von der österreichischen Regisseurin Sandra Wollner. Das hat German Films, die Auslandsvertretung des deutschen Films, bekannt gegeben. Ob der Film dann aber wirklich auch nominiert wird, entscheidet sich erst im Januar. 089
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1: Mit Moritz Einzel. Die umstrittene Rentenreform soll noch in diesem Jahr fertig werden. Das hat Finanzminister Klingbeil im ZDF gesagt, am Rande der Kabinettsklausur in Brandenburg.
2: Die Kommission hat etwas vorgeschlagen, jetzt geht es um die Umsetzung und da sage ich Ihnen auch, das müssen wir bis Jahresende hinbekommen. Wir müssen die sozialen Sicherungssysteme fit machen, dazu gehört auch eine Rentenreform. Aber klar ist doch auch, im Detail werden wir diskutieren.
1: Es gehe auch darum, gegenüber Bürgerinnen und Bürgern Vertrauen zu schaffen, betonte der SPD-Chef. Klingbeil ergänzte, in Deutschland seien über 20 Jahre lang notwendige Reformen verschlafen worden. Nach dem Vorfall mit einer Sprengstoffdrohne am Leipziger Flughafen will die Bundesregierung die Urheber zur Rechenschaft ziehen. Bundeskanzler Merz hat vor der Kabinettsklausur gesagt:
3: Die Bundesregierung erlegt Urhebern hybrider Angriffe einen Preis auf. Sie werden dafür bezahlen. Das ist ein wichtiges Ziel des Gesetzespaketes zu den Nachrichtendiensten, das wir im August im Kabinett bereits beschlossen haben.
1: Demnächst wolle sich die Regierung zu Erkenntnissen über die Urheber des Vorfalls äußern. Trauer um die US-Country-Sängerin Dolly Parton. Sie ist im Alter von 80 Jahren gestorben. Das teilte ihre Familie mit. Parton wurde mit Hits wie Jolene und der Ballade I Will Always Love You bekannt. Im Laufe ihrer über 60-jährigen Karriere veröffentlichte Dolly Parton fast 50 Studioalben und verkaufte mehr als 100 Millionen Platten. VW-Chef Blume stößt mit seinen Spar- und Umbauplänen auf Protest in der Belegschaft. Auf einer Betriebsversammlung in Wolfsburg gab es Pfiffe bei Blumes Rede. Bemängelt wurde mangelnde Klarheit über den Sparkurs. Blume sagte, VW müsse Kosten reduzieren, aber Werksschließungen seien nur die letzte Möglichkeit. Es ist das Wunder von Linz. Österreichs Fußballmeister, der Linzer ASK, hat sich erstmals für die Champions League qualifiziert. Aber das war nichts für schwache Nerven. Nach dem 0:3 im Playoff-Hinspiel bei Celtic Glasgow sah es auch eigentlich schon zappenduster aus. Erst recht, als die Schotten auch jetzt im Rückspiel am Abend in Führung gegangen sind. Aber Linz gewann am Ende mit 5:1 nach Verlängerung und ist am Donnerstag bei der Auslosung der Champions League Liga-Phase mit im Topf. 089
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